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1: 5 nach 1.

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1: 7 Minuten nach 2.

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2: Genau 3:15.

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3: 8 nach 3.

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1: 11:04.

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2: Kurz nach halb fünf.

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2: Gleich 5:05 Uhr.

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2: 3 vor halb 6.

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1: 17 Minuten vor 6.

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2: 9 Minuten vor 6.

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2: Jo, finde ich gut. 7 Minuten nach 6.

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2: 5:30.

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2: Jo, finde ich gut.
3: Gleich 10 vor 7.

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明日の日中の気温は20度前後で、平等よりはまだ高めですが、今日より

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2: Im Studio Michael Miem. US-Präsident Trump will die Einfuhrzölle auf Autos und Lastwagen aus der Europäischen Union deutlich anheben. Ab der kommenden Woche sollen rund 25% fällig werden. Als Begründung nennt er Verstöße der EU gegen bestehende Handelsabkommen. Beobachter rechnen mit möglichen Gegenreaktionen aus Europa. Und jetzt die wichtigsten Meldungen der vergangenen Tage noch einmal im Wochenrückblick. Montag. Die SPD will mit der Erklärung einer haushaltspolitischen Notlage den Weg für noch höhere Schulden freimachen. Dazu auch SPD-Umweltminister Carsten Schneider.
3: Wir müssen auf Sicht fahren. Das geht in so einer Krisensituation gar nicht anders. Ich kann für das nächste Jahr nichts ausschließen, aber wir zielen nicht darauf ab. Dementsprechend würde ich mal sagen, das entscheiden wir im Laufe des Jahres. Muss ich das Pulver trocken halten.
2: Führende Politiker der CDU weisen den Vorstoß der SPD zur Aussetzung der Schuldenbremse zurück. Stattdessen fordert die CDU ein Sparpaket von Bundesfinanzminister Klingbeil. Dienstag. Mit einem massiven Polizeieinsatz sind Ermittler in Nordrhein-Westfalen gegen Mitglieder der Hells Angels vorgegangen. Rund 1200 Beamte durchsuchten Objekte in etwa 30 Städten. Weltreporterin Greta Wagner.
4: Im Raum Köln gab es auch im letzten Jahr immer wieder mehrere Mordanschläge. Das heißt, es war ordentlich was los in der Rocker-Szene. Da geht es um Drogengeschäfte und illegale Handlungen, vielleicht auch Waffengeschäfte. Also all das fällt unter diesen Begriff organisierte Kriminalität.
2: Mittwoch. Patienten in Deutschland müssen sich auf steigende Eigenbeteiligungen und Einschränkungen im Gesundheitswesen einstellen. Bundeskanzler Merz.
5: Wir haben in dieser Zeit leider zu viel ausgegeben. Diese Dynamik mussten wir stoppen, um das System insgesamt bezahlbar zu halten.
2: Von der Deutschen Krankenhausgesellschaft Gerald Gass.
6: Ganz grundsätzlich ist es sicherlich richtig und notwendig. Es kommt aber eben natürlich darauf an, wie man es macht. Da haben wir ganz große Zweifel, dass die Regierung hier wirklich ihr Handwerk beherrscht.
2: Donnerstag. Auch zum Frühjahr zeigt sich keine Erholung auf dem deutschen Arbeitsmarkt. Die Zahl der Arbeitslosen sank im April zwar leicht um rund 10.000, liegt mit über 3 Millionen aber weiterhin auf einem neuen Rekordhoch. Im Vergleich zum Vorjahr sind rund 80.000 Menschen mehr ohne Job. Die Arbeitslosenquote blieb im Monatsvergleich stabil bei etwa 6% und damit leicht höher als vor einem Jahr. Eine Trendwende ist weiterhin nicht in Sicht. Freitag. Am Tag der Arbeit haben Gewerkschaften bundesweit gegen Stellenabbau und mögliche Kürzungen im Sozialbereich protestiert. Bei hunderten Kundgebungen machten sie auf wachsende Sorgen vieler Beschäftigter aufmerksam. Die Aktion richtet sich auch gegen zunehmenden Druck auf Arbeitnehmer in wirtschaftlich angespannten Zeiten.
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4: Im Studio Michael Miem. US-Präsident Trump will die Einfuhrzölle auf Autos und Lastwagen aus der Europäischen Union deutlich anheben. Ab der kommenden Woche sollen rund 25% fällig werden. Als Begründung nennt er Verstöße der EU gegen bestehende Handelsabkommen. Beobachter rechnen mit möglichen Gegenreaktionen aus Europa. Und jetzt die wichtigsten Meldungen der vergangenen Tage noch einmal im Wochenrückblick. Montag. Die SPD will mit der Erklärung einer haushaltspolitischen Notlage den Weg für noch höhere Schulden freimachen. Dazu auch SPD-Umweltminister Carsten Schneider.
5: Wir müssen auf Sicht fahren. Das geht in so einer Krisensituation gar nicht anders. Ich kann für das nächste Jahr nichts ausschließen, aber wir zielen nicht darauf ab. Dementsprechend würde ich mal sagen, das entscheiden wir im Laufe des Jahres. Muss ich das Pulver trocken halten.
4: Führende Politiker der CDU weisen den Vorstoß der SPD zur Aussetzung der Schuldenbremse zurück. Stattdessen fordert die CDU ein Sparpaket von Bundesfinanzminister Klingbeil. Dienstag. Mit einem massiven Polizeieinsatz sind Ermittler in Nordrhein-Westfalen gegen Mitglieder der Hells Angels vorgegangen. Rund 1200 Beamte durchsuchten Objekte in etwa 30 Städten. Weltreporterin Greta Wagner.
6: Im Raum Köln gab es auch im letzten Jahr immer wieder mehrere Mordanschläge. Das heißt, es war ordentlich was los in der Rocker-Szene. Da geht es um Drogengeschäfte und illegale Handlungen, vielleicht auch Waffengeschäfte. Also all das fällt unter diesen Begriff organisierte Kriminalität.
4: Mittwoch. Patienten in Deutschland müssen sich auf steigende Eigenbeteiligungen und Einschränkungen im Gesundheitswesen einstellen. Bundeskanzler Merz.
7: Wir haben in dieser Zeit leider zu viel ausgegeben. Diese Dynamik mussten wir stoppen, um das System insgesamt bezahlbar zu halten.
4: Von der Deutschen Krankenhausgesellschaft Gerald Gass.
8: Ganz grundsätzlich ist es sicherlich richtig und notwendig. Es kommt aber eben natürlich darauf an, wie man es macht. Da haben wir ganz große Zweifel, dass die Regierung hier wirklich ihr Handwerk beherrscht.
4: Donnerstag. Auch zum Frühjahr zeigt sich keine Erholung auf dem deutschen Arbeitsmarkt. Die Zahl der Arbeitslosen sank im April zwar leicht um rund 10.000, liegt mit über 3 Millionen aber weiterhin auf einem neuen Rekordhoch. Im Vergleich zum Vorjahr sind rund 80.000 Menschen mehr ohne Job. Die Arbeitslosenquote blieb im Monatsvergleich stabil bei etwa 6% und damit leicht höher als vor einem Jahr. Eine Trendwende ist weiterhin nicht in Sicht. Freitag. Am Tag der Arbeit haben Gewerkschaften bundesweit gegen Stellenabbau und mögliche Kürzungen im Sozialbereich protestiert. Bei hunderten Kundgebungen machten sie auf wachsende Sorgen vieler Beschäftigter aufmerksam. Die Aktion richtet sich auch gegen zunehmenden Druck auf Arbeitnehmer in wirtschaftlich angespannten Zeiten.
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5: Im Studio Michael Miem. US-Präsident Trump will die Einfuhrzölle auf Autos und Lastwagen aus der Europäischen Union deutlich anheben. Ab der kommenden Woche sollen rund 25% fällig werden. Als Begründung nennt er Verstöße der EU gegen bestehende Handelsabkommen. Beobachter rechnen mit möglichen Gegenreaktionen aus Europa. Und jetzt die wichtigsten Meldungen der vergangenen Tage noch einmal im Wochenrückblick. Montag. Die SPD will mit der Erklärung einer haushaltspolitischen Notlage den Weg für noch höhere Schulden freimachen. Dazu auch SPD-Umweltminister Carsten Schneider.
6: Wir müssen auf Sicht fahren. Das geht in so einer Krisensituation gar nicht anders. Ich kann für das nächste Jahr nichts ausschließen, aber wir zielen nicht darauf ab. Dementsprechend würde ich mal sagen, das entscheiden wir im Laufe des Jahres. Muss ich das Pulver trocken halten.
5: Führende Politiker der CDU weisen den Vorstoß der SPD zur Aussetzung der Schuldenbremse zurück. Stattdessen fordert die CDU ein Sparpaket von Bundesfinanzminister Klingbeil. Dienstag. Mit einem massiven Polizeieinsatz sind Ermittler in Nordrhein-Westfalen gegen Mitglieder der Hells Angels vorgegangen. Rund 1200 Beamte durchsuchten Objekte in etwa 30 Städten. Weltreporterin Greta Wagner.
7: Im Raum Köln gab es auch im letzten Jahr immer wieder mehrere Mordanschläge. Das heißt, es war ordentlich was los in der Rocker-Szene. Da geht es um Drogengeschäfte und illegale Handlungen, vielleicht auch Waffengeschäfte. Also all das fällt unter diesen Begriff organisierte Kriminalität.
5: Mittwoch. Patienten in Deutschland müssen sich auf steigende Eigenbeteiligungen und Einschränkungen im Gesundheitswesen einstellen. Bundeskanzler Merz.
8: Wir haben in dieser Zeit leider zu viel ausgegeben. Diese Dynamik mussten wir stoppen, um das System insgesamt bezahlbar zu halten.
5: Von der Deutschen Krankenhausgesellschaft Gerald Gass.
9: Ganz grundsätzlich ist es sicherlich richtig und notwendig. Es kommt aber eben natürlich darauf an, wie man es macht. Da haben wir ganz große Zweifel, dass die Regierung hier wirklich ihr Handwerk beherrscht.
5: Donnerstag. Auch zum Frühjahr zeigt sich keine Erholung auf dem deutschen Arbeitsmarkt. Die Zahl der Arbeitslosen sank im April zwar leicht um rund 10.000, liegt mit über 3 Millionen aber weiterhin auf einem neuen Rekordhoch. Im Vergleich zum Vorjahr sind rund 80.000 Menschen mehr ohne Job. Die Arbeitslosenquote blieb im Monatsvergleich stabil bei etwa 6% und damit leicht höher als vor einem Jahr. Eine Trendwende ist weiterhin nicht in Sicht. Freitag. Am Tag der Arbeit haben Gewerkschaften bundesweit gegen Stellenabbau und mögliche Kürzungen im Sozialbereich protestiert. Bei hunderten Kundgebungen machten sie auf wachsende Sorgen vieler Beschäftigter aufmerksam. Die Aktion richtet sich auch gegen zunehmenden Druck auf Arbeitnehmer in wirtschaftlich angespannten Zeiten.
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4: Im Studio Michael Miem. US-Präsident Trump will die Einfuhrzölle auf Autos und Lastwagen aus der Europäischen Union deutlich anheben. Ab der kommenden Woche sollen rund 25% fällig werden. Als Begründung nennt er Verstöße der EU gegen bestehende Handelsabkommen. Beobachter rechnen mit möglichen Gegenreaktionen aus Europa. Und jetzt die wichtigsten Meldungen der vergangenen Tage noch einmal im Wochenrückblick. Montag. Die SPD will mit der Erklärung einer haushaltspolitischen Notlage den Weg für noch höhere Schulden freimachen. Dazu auch SPD-Umweltminister Carsten Schneider.
5: Wir müssen auf Sicht fahren. Das geht in so einer Krisensituation gar nicht anders. Ich kann für das nächste Jahr nichts ausschließen, aber wir zielen nicht darauf ab. Dementsprechend würde ich mal sagen, das entscheiden wir im Laufe des Jahres. Muss ich das Pulver trocken halten.
4: Führende Politiker der CDU weisen den Vorstoß der SPD zur Aussetzung der Schuldenbremse zurück. Stattdessen fordert die CDU ein Sparpaket von Bundesfinanzminister Klingbeil. Dienstag. Mit einem massiven Polizeieinsatz sind Ermittler in Nordrhein-Westfalen gegen Mitglieder der Hells Angels vorgegangen. Rund 1200 Beamte durchsuchten Objekte in etwa 30 Städten. Weltreporterin Greta Wagner.
6: Im Raum Köln gab es auch im letzten Jahr immer wieder mehrere Mordanschläge. Das heißt, es war ordentlich was los in der Rocker-Szene. Da geht es um Drogengeschäfte und illegale Handlungen, vielleicht auch Waffengeschäfte. Also all das fällt unter diesen Begriff organisierte Kriminalität.
4: Mittwoch. Patienten in Deutschland müssen sich auf steigende Eigenbeteiligungen und Einschränkungen im Gesundheitswesen einstellen. Bundeskanzler Merz.
7: Wir haben in dieser Zeit leider zu viel ausgegeben. Diese Dynamik mussten wir stoppen, um das System insgesamt bezahlbar zu halten.
4: Von der Deutschen Krankenhausgesellschaft Gerald Gass.
8: Ganz grundsätzlich ist es sicherlich richtig und notwendig. Es kommt aber eben natürlich darauf an, wie man es macht. Da haben wir ganz große Zweifel, dass die Regierung hier wirklich ihr Handwerk beherrscht.
4: Donnerstag. Auch zum Frühjahr zeigt sich keine Erholung auf dem deutschen Arbeitsmarkt. Die Zahl der Arbeitslosen sank im April zwar leicht um rund 10.000, liegt mit über 3 Millionen aber weiterhin auf einem neuen Rekordhoch. Im Vergleich zum Vorjahr sind rund 80.000 Menschen mehr ohne Job. Die Arbeitslosenquote blieb im Monatsvergleich stabil bei etwa 6% und damit leicht höher als vor einem Jahr. Eine Trendwende ist weiterhin nicht in Sicht. Freitag. Am Tag der Arbeit haben Gewerkschaften bundesweit gegen Stellenabbau und mögliche Kürzungen im Sozialbereich protestiert. Bei hunderten Kundgebungen machten sie auf wachsende Sorgen vieler Beschäftigter aufmerksam. Die Aktion richtet sich auch gegen zunehmenden Druck auf Arbeitnehmer in wirtschaftlich angespannten Zeiten.
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Irish Folk. Also ich finde, Irish Folk ist so eine belebende Musik, die einfach Spaß macht, wo man definitiv mittanzen muss, mit Spaß haben kann. Woher stammt Irish Folk? Irish Folk, oft als irisch traditional music bezeichnet, hat seine Wurzeln in der keltischen Kultur, die vor etwa 2000 Jahren auf die Insel kam. Über Jahrhunderte mündlich überliefert entwickelte sich die Musik aus gälischen Gesängen, Hafermusik und Tanzmelodien. Charakteristisch sind Instrumente wie Fiddle, Uilleann, Pipes, Tin Whistle und Bodhrán, die seit 17. bis 18. Jahrhundert die Tanzmusik prägen. Ja, und deshalb habe ich mir gedacht, wisst ihr was, wir machen heute was. Und ich hau direkt gleich mal einen raus, und zwar von der Gruppe Dartagnan. Was wollen wir trinken? Ja, es gibt auch deutsche Irish Folk Music. Könnt ihr glauben?

kommen wir doch einfach mal zum Ursprung und der Entwicklung von Irish Folk Music. Keltische Wurzeln. Musik war fester Bestandteil der keltischen Kultur, wobei Barden und Musiker Clanobhäupter begleiteten. Mündliche Überlieferung. Über Jahrhunderte wurde die Musik weitergegeben. Erst 1762 wurden die ersten Noten in Dublin veröffentlicht. Sinos-Gesang, der ursprünglichste unbegleitete Gesangsstil. Einflüsse historisch stark durch die Harfenmusik seit dem 13. Jahrhundert und später durch schnelle Tanzrhythmen wie Reels geprägt. Modernisierung in den 1920er Jahren durch Aufnahmen in den USA beeinflusst, erlebte der Irish Folk in den 1960er, 70er Jahren ein großes Revival. Und ich habe das Gefühl, es kommt wieder.

0: Wir werden natürlich gleich auch noch so ein bisschen zu den Instrumenten kommen. Vorab habe ich jetzt aber noch Galloway Girl und Heart of the Working Crowd. Und dann gibt's kurz den Postillon, weil den dürfen wir ja nicht vergessen. Da wird man euch einen Tipp geben. Also ich denke mal, das werdet ihr merken. Und dann melde ich mich wieder zu Wort.
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0: Willkommen zu Postillon Television. Im Stuttgarter Arbeitsgericht hat heute ein aufsehenerregender Prozess begonnen. Ein Mann klagt dort gegen seinen ehemaligen Arbeitgeber, weil er in der Kantine der Firma einen Chefsalat bestellt und den auch noch gegessen hat, wurde der Angestellte Marius Langkeit fristlos entlassen.
1: Ja, mir war ja nicht klar, dass der Chefsalat nur für Chefs ist. Also, das weiß ich jetzt und ich habe mich ja auch sofort bei meinem Chef entschuldigt. Das tut mir ja wirklich leid. Ne?
0: Für seinen Vorgesetzten kam die Reue allerdings zu spät.
2: Ich wollte mir den Chefsalat bestellen, da sagt man mir, der Chefsalat wäre schon weg. Ich musste also einen ganz gewöhnlichen Angestellten-Salat nehmen.
1: Also erstens habe ich mich ja dafür entschuldigt, das ist das eine. Zweitens hätte das Kantinpersonal mir ja den Chefsalat gar nicht geben dürfen. Ich meine, die wissen doch, dass ich nicht der Chef bin. Also die haben mindestens eine Mitschuld.
0: Ein Erfolg vor dem Arbeitsgericht gilt allerdings als unwahrscheinlich, denn es war offenbar nicht das erste derartige Vergehen. Auch seine Kollegen Johanna Walldorf und Arnold Cäsar beklagten sich bereits darüber, dass er ihnen mehrfach den Salat weggegessen habe. Brasilianische Mathematiker haben die bislang größte bekannte Primzahl entdeckt. Die rund 9 Meter hohe und 50 Tonnen schwere 3 aus Granit befand sich tief im Amazonasbecken versteckt. Bislang war die größte bekannte Primzahl eine riesige 29, die in Ägypten im Tal der Könige gefunden wurde. Mit knapp 7 Metern Höhe ist sie allerdings deutlich kleiner als die nun entdeckte Primzahl. Das war Postillon Television für heute. Später im Postillon Television Kochstudio Katerfrühstück. Darum schmecken männliche Katzen morgens so gut.
3: Ja, ich habe euch gesagt, wir kommen jetzt gleich zu den Hauptinstrumenten des Irish Folk. Da gibt es einmal die Fiddle, irische Geige. Ulian Pipes habe ich schon gesagt, das ist ein irischer Dudelsack. Wusste ich auch vorher nicht. Tin Whistle. Das nennt man als Blechflöte. Wodran, Rahmentrommel gespielt mit einem Tipper. Und dann gibt es natürlich, das kennt aber glaube ich jeder, Harfe, das älteste irische Musikinstrument. Irish Folk ist heute ein lebendiges Erbe, das Tradition mit neuen Elementen verbindet und als Kern der irischen Identität gilt. Ja, dem stimme ich definitiv zu. Viel Spaß mit der nächsten Musik. 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

0: Ja, zwischen dem ganzen Irish Folk, Leute, habe ich fast die Helga vergessen, weil die hat aus Versehen eine Dating-App installiert. Hören wir uns das gleich an. Dann haben wir noch zwei Songs, wenn wir es schaffen, vor der Werbung. Und dann melde ich mich danach nochmal wieder. Also, lasst schön die Hüften schwingen.
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3: Bist du da, Helga?
4: Ja, was denn los?
3: Ich hab gestern Brot gegessen.
4: Oh Gott, Marianne.
3: Und ich konnte das ab.
4: Echt?
3: Für eine Stunde danach hat mein Magen sich gemeldet.
4: Ach, Marianne, man muss einmal... Ach, ja.
3: Hat dir jemand geschrieben?
4: Ach, hör mir auf da.
3: Dir schreibt sonst nie jemand.
4: Marianne, ich dreh hier noch durch.
3: Was denn?
4: Weg. Weg.
3: Was machst du?
4: Ich hab mir aus Versehen so eine Dating-App runtergeladen. Weg.
3: Helga.
4: Ja, also...
3: Das Fremdgehen.
4: Ich hab das doch nicht mit Absicht gemacht, Marianne.
3: Wie ist das denn passiert?
4: Ich wollte in eine Kochgruppe bei Facebook eintreten.
3: Ja.
4: Ja, und dann weiß ich auch nicht. Auf einmal hatte ich so eine App auf dem Handy.
3: Wie heißt die denn?
4: Eiertreff.
3: Eiertreff?
4: Jo, ich dachte, da tauscht man halt so Eierrezepte aus.
3: Hast du da auch ein Bild hochgeladen?
4: Ja, klar.
3: Von dir?
4: Nee, von meinen Eiern.
3: Wie?
4: Na, von Gertrud, meiner Legehenne. Die legt doch jeden Tag ein Ei.
3: Ja.
4: Und da hab ich ein Bild von hochgeladen.
3: Helga!
4: Ja, ich dachte, ja, da... Oha.
3: Wer schreibt dir?
4: Bernd, 68. Weg. Weg.
3: Helga, stopp, stopp, stopp, stopp, stopp.
4: Was?
3: Wenn du nach rechts wischst, dann bedeutet das, dass du den süß findest.
4: Ich hab gestern Abend 3 Stunden lang nach rechts gewischt.
3: Oha.
4: Ich wollte die wegmachen, die Männer. Ich hab... Oh, oh.
3: Was?
4: Bernd hat eine Sprachnachricht geschickt.
3: Helga, nicht öffnen, du...
5: Ja, guten Tag, schöne Dame. Hier ist der Bernd. Ja, ich hätte Lust auf ein kleines Abenteuer. Würde mich freuen, wenn wir uns mal treffen könnten. Erzähl doch mal ein bisschen was von dir, du süße Maus.
4: Marianne, mir wird schlecht.
3: Auf gar keinen Fall antworten, Helga.
4: Moin, Bernd, Helga hier.
3: Nein.
4: Jo, mir geht das gerade nicht so gut. Ich hab, meine Hornhaut juckt den ganzen Tag schon, sag ich mal. Und, meine Rheumasalbe muss ich mir gleich noch auflegen, also aufkleben, also genau.
3: Sehr gut, Helga.
4: So, der ist weg.
3: Und jetzt musst du die App löschen.
4: Bernd ist wieder da.
5: Helga, du hast Humor, das gefällt mir. Und mit der Rheumasalbe, wenn du da Hilfe brauchst beim Einschmieren, ne?
3: Weiß
5: doch Bescheid.
3: Ich glaube, meine Ohren bluten, Helga.
4: Wie kann ich das jetzt löschen, Marianne? Wo ist der Papierkorb?
3: Rechtsklick,
4: Oh, oh.
3: Rheuma, Bernd ist wieder da.
4: Nee, mir hat ein anderer geschrieben.
3: Wer?
4: Jonas, 25.
3: Mach ihn weg.
4: Helga?
3: Was machst du?
4: Guck doch nur mal seine Bilder an.
3: Helga!
4: Ich antworte mal schnell.
3: Sag mal.
4: Moin, Jonas. Ja, da hast du recht. Auf alten Schiffen lernt man das Segeln, ne? Sei leise, Marianne.
3: Du flötest.
4: Auf alten Pfannen lernt man das Kochen. So ist das, Jonas.
3: Helga, wenn dein Mann das mitbekommt, dann...
4: Marianne, nun beruhig dich doch mal.
3: Aber also...
4: Ein junger Mann möchte wissen, wie man kocht, Marianne.
3: Nee.
4: Ich will doch nur da... Nun geh weg, Pedro Bernd hier.
3: Findest du den Jonas attraktiv?
4: Nee.
3: Helga.
4: Marianne, der ist 25.
3: Ja.
4: Was soll ich denn mit dem... Er hat wieder geschrieben.
3: Du bist wie ein Teenager.
4: Ha, ha, ha. Ja klar, Jonas, ich guck mir gern auch mal deine Eier an. Die sind bestimmt auch sehr schön.
3: Helga!
4: Marianne, bitte.
3: Das meint der anders.
4: Ich bin mir sicher, auch deine Eier sind wunderschön.
3: Helga, Mensch.
4: Marianne, nun red mir hier doch nicht immer rein.
3: Der Wind GV, Helga.
4: Wir reden über Eier, Marianne.
3: Er meint doch seine Eier.
4: Der hat Hühner.
3: Der meint seine Hoden.
4: Du bist eine perverse, Marianne.
3: Also.
4: Eine kleine perverse. Bernd, geh weg hier, du mein
3: Du Gü. Gehst dein Mann fremd, Helga.
4: Marianne. Wenn ein junger Mann Hilfe bei seinen Eiern braucht,
3: ja,
4: dann muss ich ihn doch mit meinen Erfahrungen, und ich habe Erfahrung, ich habe so viel Eierlikör schon gemacht,
3: ach,
4: dann muss ich ihm doch auch helfen dabei. Marianne, ich muss, mein Mann hat Hunger.
3: Was gibt's denn?
4: Lachs.
3: Kenn ich nicht.
4: Aber so ein frischer
3: Lachs aus der Nordsee ist
4: aus der Nordsee
3: ist doch,
4: kommt,
3: ist der doch, ist bei mir
4: nee, nicht gleich
3: ganz,
4: bei
3: ganz
4: dir,
3: schwierig.
4: Jonas.
3: Ist das später.
4: Sag ich mal.
3: Ist doch eigentlich ganz gut, sag ich mal.
4: Krieg ich Bauchweh von.
3: Gedanke, gute Besserung.
4: Dir auch.
3: Mugdad.
4: Mugdad. Jonas.

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2: Ihr Lieben, ich kann gar nicht mehr aufhören, mit meinen Füßen zu wackeln und alles zu geben. Wirklich, das macht so Spaß, das ist so einfach. Man muss einfach sich mitbewegen, wirklich. Das ist Irish Folk, ich lieb's einfach, ich lieb's. Okay, 2 Songs noch, bevor es in die News geht aus aller Welt. Und zwar habe ich für euch jetzt mitgebracht Raise Your Glass Tonight und dann von Schandmaul Der Teufel. Ja, ist nicht schlimm. Hört's euch einfach an. Macht Spaß, definitiv. So, also bis gleich in der zweiten Stunde zum Irish Folk Special.

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5: Im Studio Michael Miem. US-Präsident Trump will die Einfuhrzölle auf Autos und Lastwagen aus der Europäischen Union deutlich anheben. Ab der kommenden Woche sollen rund 25% fällig werden. Als Begründung nennt er Verstöße der EU gegen bestehende Handelsabkommen. Beobachter rechnen mit möglichen Gegenreaktionen aus Europa. Und jetzt die wichtigsten Meldungen der vergangenen Tage noch einmal im Wochenrückblick. Montag. Die SPD will mit der Erklärung einer haushaltspolitischen Notlage den Weg für noch höhere Schulden freimachen. Dazu auch SPD-Umweltminister Carsten Schneider.
6: Wir müssen auf Sicht fahren. Das geht in so einer Krisensituation gar nicht anders. Ich kann für das nächste Jahr nichts ausschließen, aber wir zielen nicht darauf ab. Dementsprechend würde ich mal sagen, das entscheiden wir im Laufe des Jahres. Muss ich das Pulver trocken halten.
5: Führende Politiker der CDU weisen den Vorstoß der SPD zur Aussetzung der Schuldenbremse zurück. Stattdessen fordert die CDU ein Sparpaket von Bundesfinanzminister Klingbeil. Dienstag. Mit einem massiven Polizeieinsatz sind Ermittler in Nordrhein-Westfalen gegen Mitglieder der Hells Angels vorgegangen. Rund 1200 Beamte durchsuchten Objekte in etwa 30 Städten. Weltreporterin Greta Wagner.
7: Im Raum Köln gab es auch im letzten Jahr immer wieder mehrere Mordanschläge. Das heißt, es war ordentlich was los in der Rocker-Szene. Da geht es um Drogengeschäfte und illegale Handlungen, vielleicht auch Waffengeschäfte. Also all das fällt unter diesen Begriff organisierte Kriminalität.
5: Mittwoch. Patienten in Deutschland müssen sich auf steigende Eigenbeteiligungen und Einschränkungen im Gesundheitswesen einstellen. Bundeskanzler Merz.
8: Wir haben in dieser Zeit leider zu viel ausgegeben. Diese Dynamik mussten wir stoppen, um das System insgesamt bezahlbar zu halten.
5: Von der Deutschen Krankenhausgesellschaft Gerald Gass.
9: Ganz grundsätzlich ist es sicherlich richtig und notwendig. Es kommt aber eben natürlich darauf an, wie man es macht. Da haben wir ganz große Zweifel, dass die Regierung hier wirklich ihr Handwerk beherrscht.
5: Donnerstag. Auch zum Frühjahr zeigt sich keine Erholung auf dem deutschen Arbeitsmarkt. Die Zahl der Arbeitslosen sank im April zwar leicht um rund 10.000, liegt mit über 3 Millionen aber weiterhin auf einem neuen Rekordhoch. Im Vergleich zum Vorjahr sind rund 80.000 Menschen mehr ohne Job. Die Arbeitslosenquote blieb im Monatsvergleich stabil bei etwa 6% und damit leicht höher als vor einem Jahr. Eine Trendwende ist weiterhin nicht in Sicht. Freitag. Am Tag der Arbeit haben Gewerkschaften bundesweit gegen Stellenabbau und mögliche Kürzungen im Sozialbereich protestiert. Bei hunderten Kundgebungen machten sie auf wachsende Sorgen vieler Beschäftigter aufmerksam. Die Aktion richtet sich auch gegen zunehmenden Druck auf Arbeitnehmer in wirtschaftlich angespannten Zeiten.
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12: Willkommen zurück zum Special heute hier auf Mix Radio 101.1 104.8. Thema Irish Folk. Und ich habe jetzt mal ein bisschen gegoogelt und irgendwie habe ich es mir schon gedacht, die älteste, wirklich älteste Gruppe, als einer der ältesten, bekanntesten und einflussreichsten Irish Folk Gruppen gelten. Na, wisst ihr es? Bestimmt hundertprozentig. Wenn ich den Namen jetzt sage, macht's bei euch Klick. The Dubliners, die 1962 in Dublin gegründet wurde. Ich habe noch ein paar Fakten mitgebracht. Gründung, die Band entstand 1962 im O'Donoghue's Pub in Dublin. Spitzname, aufgrund ihres langen Bestehens wurden sie oft als älteste Boygroup der Welt bezeichnet. Besetzung: Barney McKenna, Luke Kelly, Ronnie Drew und Kieran Bourk gehörten zu den Gründungsmitgliedern. Nachfolger: Nach dem Tod von Barney McKenna 2012 endet eine Ära der Originalbesetzung. Die Band existiert jedoch in Nachfolgeprojekten wie The Dublin Legends weiter. Einfluss: Sie prägten den Irish Folk entscheidend und inspirierten Bands wie The Progress, Flogging Molly und Dropkick Murphys. The Chieftains wurden ebenfalls 1962 gegründet und zählen zu den absoluten Klassikern des Irish Folk. Die habe ich euch aber nicht mitgebracht. Ich habe euch natürlich Dubliners mitgebracht mit The Rock Road to Dublin.
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2: Da bin ich wieder. Und natürlich habe ich euch jetzt auch noch mal hier den Dings mitgebracht, den Postillon. Da geht es um Sorgerechtsstreit nach 32 Jahren. Oh mein Gott, ist das Wahnsinn. Ja, und danach geht es natürlich weiter mit The Rum Jacks und The Stompers. Also schön weiter Irish Folk. Schön tanzen, viel Spaß.
3: Nach fast 32 Jahren ist letzte Woche der wohl längste Sorgerechtsstreit in der Geschichte der Bundesrepublik zu Ende gegangen. Das Oberlandesgericht Düsseldorf entschied nun, dass Jochen Kriemhild künftig bei seiner Mutter Helena leben soll. Sie erhielt das alleinige Sorgerecht. Unmittelbar nach dem Gerichtsbeschluss musste der mittlerweile 40-Jährige wieder bei seiner Mutter einziehen. Allerdings nicht ganz freiwillig.
4: Ich verstehe das alles nicht. Ich meine, wer kümmert sich denn jetzt um Ulla und die Kinder? Und ausgerechnet jetzt gibt es so viel am Haus zu tun. Warum kann ich denn nicht selber entscheiden, wo ich wohnen möchte?
3: Für seine Mutter, die 61-jährige Helena Kriemhild, ist das Urteil jedoch späte Genugtuung.
5: Ich bin einfach nur froh, dass das jetzt endlich geklärt ist und mein Kleiner wieder bei mir ist. Sein Kinderzimmer habe ich auch schon hergerichtet. Und abends lese ich dir noch was vor. Pippi Langstrumpf.
3: Jochens Vater Bernd Kriemhild wurde lediglich Besuchsrecht eingeräumt. Das allerdings zweimal im Monat, immer an den Wochenenden.

Ihr Lieben, ich will eigentlich gar nicht so viel reden heute, wirklich, weil ich genieße einfach die Musik. Das ist Wahnsinn. Es fehlt hier wirklich noch so ein schönes Guinness. Aber dann ist noch zu früh für mich. Schönes Guinness und dann Vollgas. Vollgas, Leute, wirklich. Und dann geil. Aber ich habe auch dazwischen nochmal kurz nochmal den Postillon mitgebracht. Da geht's um den Chefsalat. Hatten wir nicht gerade schon? Ich schau mal. Okay, alles klar. Bleibt dran, ja? Schön. Tschüss.

0: 478-12-21-2. Doch nun zu einem anderen Thema. In Nürnberg klagt ein Pilot gegen seinen ehemaligen Arbeitgeber. Warum? Das weiß Anne Rothäuser.
1: Vor dem Amtsgericht Nürnberg wehrt sich der ehemalige Lufthansa-Mitarbeiter Christoph W. gegen seine Kündigung.
2: Ich bin Pilot geworden, weil ich es einfach lieb zu fliegen. Und nicht, um Menschen mit Chemie einzunebeln und ihr kritisches Denken auszuschalten. Was mein Arbeitgeber von mir gefordert hat, das war eindeutig rechtswidrig. Und das meine ich mit.
1: Rückblick. Ja. Im Januar dieses Jahres war dem erfahrenen Piloten fristlos gekündigt worden. Grund dafür war, dass W. bei einem Flug von Frankfurt nach Barcelona nicht wie vorgeschrieben den Schalter zur Aktivierung des Chemtrail-Sprühvorgangs betätigt hatte, sobald sich das Flugzeug auf Reiseflughöhe befand. Und wie sich herausstellte, geschah dies nicht zum ersten Mal.
2: Ja, also zuerst habe ich behauptet, dass ich schlichtweg vergessen habe, den Schalter umzulegen. Und dann kam irgendwann eine interne Untersuchung und dann musste ich ja zugeben, dass ich bei über 30 Flügen innerhalb von Europa die Chemtrail-Anlage nicht eingeschaltet habe. Ich konnte das mit meinem Gewissen auch einfach nicht vereinbaren.
1: Durch Christoph W.'s Sabotage blieben in ganz Europa Millionen Menschen gesund, fruchtbar und nicht autistisch. Auch das Wetter in zahlreichen Regionen konnte wegen des 36-Jährigen nicht termingerecht manipuliert werden. Für seinen Arbeitgeber Lufthansa eine wirtschaftliche Katastrophe.
3: Die Lufthansa musste Strafzahlungen in dreistelliger Millionenhöhe an die geheime Weltregierung zahlen. Zu dem Ganzen kommt noch, dass sie die Chemtrail-Ausschreibung für das kommende Jahr verloren hat, an Ryanair.
1: Der gekündigte Christoph W. betrachtet seine Entlassung dagegen als unrechtmäßig.
2: Also in keinem mir bekannten Gesetz steht, dass ein Arbeitgeber sowas von mir verlangen kann. Ja, echt nicht.
0: Experten räumen der Argumentation des Piloten vor Gericht wenig Chancen ein. Schließlich beruft er sich auf Gesetze der nicht existenten Bundesrepublik Deutschland. Die Vorsitzende Richterin der BRD GmbH dürfte dafür wenig Verständnis aufbringen. Wir bleiben an dem Fall dran.
4: Ja, ich habe den Chefsalat mal rausgelassen. Wir haben mal was anderes gehabt jetzt hier, ne? Habt ihr ja gehört. 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

Nun, meine hübschen Irish Folk Zuhörer von Mix Radio 101.1, 104.8, das war schon fast wieder für mich. Hab euch aber noch ein bisschen an meiner Musik reingehauen. Das heißt, ihr müsst bis zu den News aus aller Welt definitiv dranbleiben. Eigentlich bleibt 24 Stunden dran. Und es gibt's ja 24 Stunden. Auch über Web auf www.mixradio.eu. Ja, da geht auf Webbutton und können uns weltweit hören. Okay, Fersengold jetzt für euch, Thekenmädchen. Dann habe ich noch, Entschuldigung, Whiskey and Wild Hearts. Und wenn wir es noch schaffen, You Walk into an Irish Pub on Friday. Viel Spaß, bis nächste Woche. Wir hören uns.

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4: Mit Michael Miem. Ein massiver Waldbrand im Hinterland der Toskana zwingt tausende Menschen zur Flucht. Mehr als 3000 Bewohner mussten ihre Häuser bereits verlassen, während sich die Flammen weiter ausbreiten. Die Feuerwehr ist mit zahlreichen Einsatzkräften sowie Löschflugzeugen und Hubschraubern im Großeinsatz. Die Lage gilt weiterhin als kritisch. In Baden-Württemberg haben sich Grüne und CDU auf eine gemeinsame Regierungsbasis verständigt. Das teilten die Verhandlungsführer Özdemir und Hagel mit. Der Koalitionsvertrag soll in der kommenden Woche offiziell präsentiert werden. Geplant ist zudem, dass Özdemir Mitte Mai im Landtag zum Ministerpräsidenten gewählt wird. Deutschland ist in der internationalen Bewertung der Pressefreiheit erneut zurückgefallen.
5: Laut Reporter ohne Grenzen belegt das Land aktuell Platz 14 und damit mehrere Ränge schlechter als im Vorjahr. Auch in vielen anderen Staaten steht unabhängige Berichterstattung zunehmend unter Druck. Auch die deutsche Regierung versucht, mit immer schärferen Gesetzen gegen unliebsame Berichterstattung, insbesondere von digitalen Medien, vorzugehen.
4: US-Präsident Trump will die Einfuhrzölle auf Autos und Lastwagen aus der Europäischen Union deutlich anheben. Ab der kommenden Woche sollen rund 25% fällig werden. Als Begründung nennt er Verstöße der EU gegen bestehende Handelsabkommen. Beobachter rechnen mit möglichen Gegenreaktionen aus Europa. In Deutschland ist der Tankrabatt gestartet. Er soll Autofahrer kurzfristig entlasten. Es gilt eine niedrigere Energiesteuer auf Benzin und Diesel von rund 17 Cent pro Liter. Die Maßnahme ist bis Ende Juni befristet. An zahlreichen Tankstellen in Deutschland sank der Spritpreis erstmals seit Wochen wieder knapp unter die 2-Euro-Marke. In den Niederlanden kämpfen Einsatzkräfte gegen mehrere Brände, die vor allem auf militärischen Übungsplätzen ausgebrochen sind. Seit Mittwoch versuchen Feuerwehrleute an verschiedenen Orten die Flammen unter Kontrolle zu bringen. Die Löscharbeiten gestalten sich schwierig, weshalb auch Unterstützung aus dem Ausland angefordert wurde. Unter anderem helfen Kräfte aus Deutschland bei der Bekämpfung der Flammen. Soweit der Blick auf die aktuellen Meldungen aus der Nachrichtenredaktion.

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0: inmitten der Berge Gran Canarias, da gibt es einen Ort, eine Oase. Nein, Mann, ist eher gewillt zu sagen, das ist es. 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
2: Mit Michael Miem. Ein massiver Waldbrand im Hinterland der Toskana zwingt tausende Menschen zur Flucht. Mehr als 3000 Bewohner mussten ihre Häuser bereits verlassen, während sich die Flammen weiter ausbreiten. Die Feuerwehr ist mit zahlreichen Einsatzkräften sowie Löschflugzeugen und Hubschraubern im Großeinsatz. Die Lage gilt weiterhin als kritisch. In Baden-Württemberg haben sich Grüne und CDU auf eine gemeinsame Regierungsbasis verständigt. Das teilten die Verhandlungsführer Özdemir und Hagel mit. Der Koalitionsvertrag soll in der kommenden Woche offiziell präsentiert werden. Geplant ist zudem, dass Özdemir Mitte Mai im Landtag zum Ministerpräsidenten gewählt wird. Deutschland ist in der internationalen Bewertung der Pressefreiheit erneut zurückgefallen.
3: Laut Reporter ohne Grenzen belegt das Land aktuell Platz 14 und damit mehrere Ränge schlechter als im Vorjahr. Auch in vielen anderen Staaten steht unabhängige Berichterstattung zunehmend unter Druck. Auch die deutsche Regierung versucht, mit immer schärferen Gesetzen gegen unliebsame Berichterstattung, insbesondere von digitalen Medien, vorzugehen.
2: US-Präsident Trump will die Einfuhrzölle auf Autos und Lastwagen aus der Europäischen Union deutlich anheben. Ab der kommenden Woche sollen rund 25% fällig werden. Als Begründung nennt er Verstöße der EU gegen bestehende Handelsabkommen. Beobachter rechnen mit möglichen Gegenreaktionen aus Europa. In Deutschland ist der Tankrabatt gestartet. Er soll Autofahrer kurzfristig entlasten. Es gilt eine niedrigere Energiesteuer auf Benzin und Diesel von rund 17 Cent pro Liter. Die Maßnahme ist bis Ende Juni befristet. An zahlreichen Tankstellen in Deutschland sank der Spritpreis erstmals seit Wochen wieder knapp unter die 2-Euro-Marke. In den Niederlanden kämpfen Einsatzkräfte gegen mehrere Brände, die vor allem auf militärischen Übungsplätzen ausgebrochen sind. Seit Mittwoch versuchen Feuerwehrleute an verschiedenen Orten die Flammen unter Kontrolle zu bringen. Die Löscharbeiten gestalten sich schwierig, weshalb auch Unterstützung aus dem Ausland angefordert wurde. Unter anderem helfen Kräfte aus Deutschland bei der Bekämpfung der Flammen. Soweit der Blick auf die aktuellen Meldungen aus der Nachrichtenredaktion.
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5: Mit Michael Miem. Ein massiver Waldbrand im Hinterland der Toskana zwingt tausende Menschen zur Flucht. Mehr als 3000 Bewohner mussten ihre Häuser bereits verlassen, während sich die Flammen weiter ausbreiten. Die Feuerwehr ist mit zahlreichen Einsatzkräften sowie Löschflugzeugen und Hubschraubern im Großeinsatz. Die Lage gilt weiterhin als kritisch. In Baden-Württemberg haben sich Grüne und CDU auf eine gemeinsame Regierungsbasis verständigt. Das teilten die Verhandlungsführer Özdemir und Hagel mit. Der Koalitionsvertrag soll in der kommenden Woche offiziell präsentiert werden. Geplant ist zudem, dass Özdemir Mitte Mai im Landtag zum Ministerpräsidenten gewählt wird. Deutschland ist in der internationalen Bewertung der Pressefreiheit erneut zurückgefallen.
6: Laut Reporter ohne Grenzen belegt das Land aktuell Platz 14 und damit mehrere Ränge schlechter als im Vorjahr. Auch in vielen anderen Staaten steht unabhängige Berichterstattung zunehmend unter Druck. Auch die deutsche Regierung versucht, mit immer schärferen Gesetzen gegen unliebsame Berichterstattung, insbesondere von digitalen Medien, vorzugehen.
5: US-Präsident Trump will die Einfuhrzölle auf Autos und Lastwagen aus der Europäischen Union deutlich anheben. Ab der kommenden Woche sollen rund 25% fällig werden. Als Begründung nennt er Verstöße der EU gegen bestehende Handelsabkommen. Beobachter rechnen mit möglichen Gegenreaktionen aus Europa. In Deutschland ist der Tankrabatt gestartet. Er soll Autofahrer kurzfristig entlasten. Es gilt eine niedrigere Energiesteuer auf Benzin und Diesel von rund 17 Cent pro Liter. Die Maßnahme ist bis Ende Juni befristet. An zahlreichen Tankstellen in Deutschland sank der Spritpreis erstmals seit Wochen wieder knapp unter die 2-Euro-Marke. In den Niederlanden kämpfen Einsatzkräfte gegen mehrere Brände, die vor allem auf militärischen Übungsplätzen ausgebrochen sind. Seit Mittwoch versuchen Feuerwehrleute an verschiedenen Orten die Flammen unter Kontrolle zu bringen. Die Löscharbeiten gestalten sich schwierig, weshalb auch Unterstützung aus dem Ausland angefordert wurde. Unter anderem helfen Kräfte aus Deutschland bei der Bekämpfung der Flammen. Soweit der Blick auf die aktuellen Meldungen aus der Nachrichtenredaktion.
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7: Der Blick auf die Meldungen mit Michael Miem. Im Konflikt mit den USA zeigt sich Iran offen für neue Verhandlungen über ein mögliches Ende der Kämpfe. Außenminister Araghchi erklärte, sein Land sei bereit, den diplomatischen Prozess fortzusetzen, wenn Washington seine Haltung ändere. Er verlangt ein Ende harter Forderungen, Drohungen und provokativer Schritte. Ob es tatsächlich zu Gesprächen kommt, bleibt jedoch unklar. Zum Start des Tankrabatts ist die Entlastung für Autofahrer noch nicht vollständig bei den Preisen angekommen.
8: Nach Berechnungen des ADAC lag der Rückgang bei Benzin und Diesel im Schnitt um rund 3 Cent unter der erwarteten Senkung von etwa 17 Cent pro Liter. Damit geben viele Tankstellen die Steuerentlastung bislang nur teilweise weiter. Beobachter rechnen damit, dass sich die Preise erst nach und nach anpassen. Die Branche argumentiert wie immer damit, dass die Tankspeicher ja noch mit teurem Sprit voll seien.
7: Der Ausbau von Solarstromanlagen in Deutschland ist zu Jahresbeginn spürbar zurückgegangen. Die neue installierte Leistung sank um rund 6% auf etwa 3,5 Gigawatt. Parallel zeigt sich auch weltweit eine Abschwächung bei den Elektroautos. In wichtigen Märkten wurden rund 2,7 Millionen Fahrzeuge verkauft und damit etwas weniger als im Vorjahr. Die Vereinigten Arabischen Emirate haben ihren Luftraum nach längeren Einschränkungen wieder komplett freigegeben. Nach Angaben der Luftfahrtbehörde wird der reguläre Flugbetrieb nun wieder vollständig aufgenommen. Zuvor hatte es über mehrere Wochen nur eingeschränkten Verkehr mit Sonderflügen gegeben. Grundlage für die Entscheidung ist eine umfassende Prüfung der Sicherheitslage. Die Behörden betonen, dass der Luftraum weiterhin eng überwacht wird. Bundesfinanzminister Klingbeil will in den kommenden Wochen ein Konzept für eine Reform der Einkommensteuer vorlegen. Geplant sind Entlastungen vor allem für kleine und mittlere Einkommen. Gleichzeitig sollen Besserverdienende stärker zur Kasse gebeten werden. Der Minister betont, die Maßnahmen müssten solide gegenfinanziert sein. Soweit der Blick auf die aktuellen Meldungen aus der Nachrichtenredaktion.
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2: Der Blick auf die Meldungen mit Michael Miem. Im Konflikt mit den USA zeigt sich Iran offen für neue Verhandlungen über ein mögliches Ende der Kämpfe. Außenminister Araghchi erklärte, sein Land sei bereit, den diplomatischen Prozess fortzusetzen, wenn Washington seine Haltung ändere. Er verlangt ein Ende harter Forderungen, Drohungen und provokativer Schritte. Ob es tatsächlich zu Gesprächen kommt, bleibt jedoch unklar. Zum Start des Tankrabatts ist die Entlastung für Autofahrer noch nicht vollständig bei den Preisen angekommen.
3: Nach Berechnungen des ADAC lag der Rückgang bei Benzin und Diesel im Schnitt um rund 3 Cent unter der erwarteten Senkung von etwa 17 Cent pro Liter. Damit geben viele Tankstellen die Steuerentlastung bislang nur teilweise weiter. Beobachter rechnen damit, dass sich die Preise erst nach und nach anpassen. Die Branche argumentiert wie immer damit, dass die Tankspeicher ja noch mit teurem Sprit voll seien.
2: Der Ausbau von Solarstromanlagen in Deutschland ist zu Jahresbeginn spürbar zurückgegangen. Die neue installierte Leistung sank um rund 6% auf etwa 3,5 Gigawatt. Parallel zeigt sich auch weltweit eine Abschwächung bei den Elektroautos. In wichtigen Märkten wurden rund 2,7 Millionen Fahrzeuge verkauft und damit etwas weniger als im Vorjahr. Die Vereinigten Arabischen Emirate haben ihren Luftraum nach längeren Einschränkungen wieder komplett freigegeben. Nach Angaben der Luftfahrtbehörde wird der reguläre Flugbetrieb nun wieder vollständig aufgenommen. Zuvor hatte es über mehrere Wochen nur eingeschränkten Verkehr mit Sonderflügen gegeben. Grundlage für die Entscheidung ist eine umfassende Prüfung der Sicherheitslage. Die Behörden betonen, dass der Luftraum weiterhin eng überwacht wird. Bundesfinanzminister Klingbeil will in den kommenden Wochen ein Konzept für eine Reform der Einkommensteuer vorlegen. Geplant sind Entlastungen vor allem für kleine und mittlere Einkommen. Gleichzeitig sollen Besserverdienende stärker zur Kasse gebeten werden. Der Minister betont, die Maßnahmen müssten solide gegenfinanziert sein. Soweit der Blick auf die aktuellen Meldungen aus der Nachrichtenredaktion.
4: Mathematik klingt in meinen Ohren so. 3 Kamele laufen bei 43 Grad durch die Wüste. Die Sonne steht auf 12 Uhr und bis zur nächsten Wasserstelle müssen die Kamele noch 4 Tage laufen. Berechne bitte Folgendes. Wie viele Körner Sand liegen am Timmendorfer Strand? Und mein Lieblingssender so.

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4: Der Blick auf die Meldungen mit Michael Miem. Im Konflikt mit den USA zeigt sich Iran offen für neue Verhandlungen über ein mögliches Ende der Kämpfe. Außenminister Araghchi erklärte, sein Land sei bereit, den diplomatischen Prozess fortzusetzen, wenn Washington seine Haltung ändere. Er verlangt ein Ende harter Forderungen, Drohungen und provokativer Schritte. Ob es tatsächlich zu Gesprächen kommt, bleibt jedoch unklar. Zum Start des Tankrabatts ist die Entlastung für Autofahrer noch nicht vollständig bei den Preisen angekommen.
5: Nach Berechnungen des ADAC lag der Rückgang bei Benzin und Diesel im Schnitt um rund 3 Cent unter der erwarteten Senkung von etwa 17 Cent pro Liter. Damit geben viele Tankstellen die Steuerentlastung bislang nur teilweise weiter. Beobachter rechnen damit, dass sich die Preise erst nach und nach anpassen. Die Branche argumentiert wie immer damit, dass die Tankspeicher ja noch mit teurem Sprit voll seien.
4: Der Ausbau von Solarstromanlagen in Deutschland ist zu Jahresbeginn spürbar zurückgegangen. Die neue installierte Leistung sank um rund 6% auf etwa 3,5 Gigawatt. Parallel zeigt sich auch weltweit eine Abschwächung bei den Elektroautos. In wichtigen Märkten wurden rund 2,7 Millionen Fahrzeuge verkauft und damit etwas weniger als im Vorjahr. Die Vereinigten Arabischen Emirate haben ihren Luftraum nach längeren Einschränkungen wieder komplett freigegeben. Nach Angaben der Luftfahrtbehörde wird der reguläre Flugbetrieb nun wieder vollständig aufgenommen. Zuvor hatte es über mehrere Wochen nur eingeschränkten Verkehr mit Sonderflügen gegeben. Grundlage für die Entscheidung ist eine umfassende Prüfung der Sicherheitslage. Die Behörden betonen, dass der Luftraum weiterhin eng überwacht wird. Bundesfinanzminister Klingbeil will in den kommenden Wochen ein Konzept für eine Reform der Einkommensteuer vorlegen. Geplant sind Entlastungen vor allem für kleine und mittlere Einkommen. Gleichzeitig sollen Besserverdienende stärker zur Kasse gebeten werden. Der Minister betont, die Maßnahmen müssten solide gegenfinanziert sein. Soweit der Blick auf die aktuellen Meldungen aus der Nachrichtenredaktion.
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4: Der Blick auf die Meldungen mit Michael Miem. Im Konflikt mit den USA zeigt sich Iran offen für neue Verhandlungen über ein mögliches Ende der Kämpfe. Außenminister Araghchi erklärte, sein Land sei bereit, den diplomatischen Prozess fortzusetzen, wenn Washington seine Haltung ändere. Er verlangt ein Ende harter Forderungen, Drohungen und provokativer Schritte. Ob es tatsächlich zu Gesprächen kommt, bleibt jedoch unklar. Zum Start des Tankrabatts ist die Entlastung für Autofahrer noch nicht vollständig bei den Preisen angekommen.
5: Nach Berechnungen des ADAC lag der Rückgang bei Benzin und Diesel im Schnitt um rund 3 Cent unter der erwarteten Senkung von etwa 17 Cent pro Liter. Damit geben viele Tankstellen die Steuerentlastung bislang nur teilweise weiter. Beobachter rechnen damit, dass sich die Preise erst nach und nach anpassen. Die Branche argumentiert wie immer damit, dass die Tankspeicher ja noch mit teurem Sprit voll seien.
4: Der Ausbau von Solarstromanlagen in Deutschland ist zu Jahresbeginn spürbar zurückgegangen. Die neue installierte Leistung sank um rund 6% auf etwa 3,5 Gigawatt. Parallel zeigt sich auch weltweit eine Abschwächung bei den Elektroautos. In wichtigen Märkten wurden rund 2,7 Millionen Fahrzeuge verkauft und damit etwas weniger als im Vorjahr. Die Vereinigten Arabischen Emirate haben ihren Luftraum nach längeren Einschränkungen wieder komplett freigegeben. Nach Angaben der Luftfahrtbehörde wird der reguläre Flugbetrieb nun wieder vollständig aufgenommen. Zuvor hatte es über mehrere Wochen nur eingeschränkten Verkehr mit Sonderflügen gegeben. Grundlage für die Entscheidung ist eine umfassende Prüfung der Sicherheitslage. Die Behörden betonen, dass der Luftraum weiterhin eng überwacht wird. Bundesfinanzminister Klingbeil will in den kommenden Wochen ein Konzept für eine Reform der Einkommensteuer vorlegen. Geplant sind Entlastungen vor allem für kleine und mittlere Einkommen. Gleichzeitig sollen Besserverdienende stärker zur Kasse gebeten werden. Der Minister betont, die Maßnahmen müssten solide gegenfinanziert sein. Soweit der Blick auf die aktuellen Meldungen aus der Nachrichtenredaktion.
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4: Der Blick auf die Meldungen mit Michael Miem. Im Konflikt mit den USA zeigt sich Iran offen für neue Verhandlungen über ein mögliches Ende der Kämpfe. Außenminister Araghchi erklärte, sein Land sei bereit, den diplomatischen Prozess fortzusetzen, wenn Washington seine Haltung ändere. Er verlangt ein Ende harter Forderungen, Drohungen und provokativer Schritte. Ob es tatsächlich zu Gesprächen kommt, bleibt jedoch unklar. Zum Start des Tankrabatts ist die Entlastung für Autofahrer noch nicht vollständig bei den Preisen angekommen.
5: Nach Berechnungen des ADAC lag der Rückgang bei Benzin und Diesel im Schnitt um rund 3 Cent unter der erwarteten Senkung von etwa 17 Cent pro Liter. Damit geben viele Tankstellen die Steuerentlastung bislang nur teilweise weiter. Beobachter rechnen damit, dass sich die Preise erst nach und nach anpassen. Die Branche argumentiert wie immer damit, dass die Tankspeicher ja noch mit teurem Sprit voll seien.
4: Der Ausbau von Solarstromanlagen in Deutschland ist zu Jahresbeginn spürbar zurückgegangen. Die neue installierte Leistung sank um rund 6% auf etwa 3,5 Gigawatt. Parallel zeigt sich auch weltweit eine Abschwächung bei den Elektroautos. In wichtigen Märkten wurden rund 2,7 Millionen Fahrzeuge verkauft und damit etwas weniger als im Vorjahr. Die Vereinigten Arabischen Emirate haben ihren Luftraum nach längeren Einschränkungen wieder komplett freigegeben. Nach Angaben der Luftfahrtbehörde wird der reguläre Flugbetrieb nun wieder vollständig aufgenommen. Zuvor hatte es über mehrere Wochen nur eingeschränkten Verkehr mit Sonderflügen gegeben. Grundlage für die Entscheidung ist eine umfassende Prüfung der Sicherheitslage. Die Behörden betonen, dass der Luftraum weiterhin eng überwacht wird. Bundesfinanzminister Klingbeil will in den kommenden Wochen ein Konzept für eine Reform der Einkommensteuer vorlegen. Geplant sind Entlastungen vor allem für kleine und mittlere Einkommen. Gleichzeitig sollen Besserverdienende stärker zur Kasse gebeten werden. Der Minister betont, die Maßnahmen müssten solide gegenfinanziert sein. Soweit der Blick auf die aktuellen Meldungen aus der Nachrichtenredaktion.
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1: Gleich 10 Minuten nach 9.

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1: 2 Minuten vor 9:30.

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2: Gleich 5:10 Uhr.

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3: 14 Minuten vor 11.

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5: 8 Minuten nach 11.

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1: 3 vor halb 12.

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2: 18 Minuten vor 12.

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2: 9 Minuten vor 12.

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3: 7 Minuten nach 12.

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3: Gleich 5:30.

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2: 18 Minuten vor 1.

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0: 13 Minuten vor 1.